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0: Gleich 3:05.
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0: gleich 3:15.
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Herzlich willkommen zur Rockstation. 3 Stunden jetzt mit vollgepackt mit geiler Musik. Das wird jetzt nur eine Anmoderation. Wir haben uns überlegt, dass wir das öfter mal auch zwischendurch mal eine Sendung dazwischen streuen, die einfach mal ohne Moderation ist, nur zum Anfang eine Anmoderation, und dann wisst ihr Bescheid, dass danach nur noch Musik regiert. Zu Beginn, wie immer, Klassikalarm, das waren im Loudness von ihrer ersten Scheibe aus dem Jahr 1981, die heißt The Birthday Eve, I'm on Fire, japanische Band. Hier hört man eine Gitarre, Akira Tarasaki, der immer noch dabei ist, sensationell guter Gitarrist, Flitzefinger. Und ja, man hört da noch die Querverweise zu Eddie Van Halen raus, also für mich ist das klar zu hören, zu den ersten Scheiben, gerade zur ersten und zweiten. Davor habt ihr gehört Ozzy, der Madman, früher hieß er der Madman, jetzt heißt er Prince of Darkness, mit der 88er Scheibe No Rest for the Wicked. Der Song hieß Breaking All the Rules, und den Open haben gemacht Sweet Mad, She Give Me Lovin' von der 77er Scheibe Off the Record. Das war alles andere als Teenie Bubblegum Pop Rock, wie man ihn immer nachgesagt hat. Die Sachen abseits der Hits sind sehr geil, ziemlich hart für damalige Fälle. Das ist praktisch Proto-Metal. Ja, Setlist, Playlist könnt ihr wie immer bei Facebook in den Seiten Rockstation Kiel oder in der Gruppe Rockstation Kiel abgreifen. Ja, und ansonsten, ja, Feuer frei. Lasst es euch gut gehen, genießt die Sendung und vielen Dank fürs Dabeisein. Weiter geht's jetzt mit 6x6, ein Projekt von Ian Crichton, dem Saga-Gitarristen, zusammen mit Nigel Glocker bei Sex and Mode am Schlagzeug. Geiles Teil. 6x6, The Arms of a Word.